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0: 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Am Morgen kommen dann am Nachmittag ein paar Wolken ab. 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
2: Genau so was es. Am ganzen Land haben wir über 30 Grad. An der Nacht geht es dann auf ob 22, respektive auf anderen Plätzen bis ob 14 Grad. Nur am Feiertag kriegen wir viel Sonne, nur mit es dann mehr Wolken und lokal auch ein bisschen Regen. Wir kommen aber größtenteils drischen dadurch bei dick warmen 32 bis 37 Grad.

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